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1: Ja. Niemand. Ja. Ja.

0: die sich auch auf die Arbeitskosten niederschlagen werden.
1: Meint Volker Findhammer im Deutschlandfunk. Die Süddeutsche Zeitung spricht dagegen vom besten Paket zur Rente seit vielen Jahren.
2: Das liegt auch daran, dass sich führende Forscher zusammen mit Fachpolitikern aus CDU, CSU und SPD verständigt haben. Das war punktuell schmerzhaft für beide Parteien. Die SPD etwa hegt immer noch große Gefühle für die vorzeitige Rente nach 45 Versicherungsjahren. Doch am Ende dürfte auch sie den Plan der Kommission mittragen.
1: Die Volksstimme aus Magdeburg erinnert daran, dass die Bundesregierung die Belastungen der Rentenreform eigentlich gleichmäßig auf die Gesellschaft verteilen wollte.
2: Dass das nicht funktioniert, zeigt die Attacke auf die Minijobs. Während Gewerkschaften monieren, dass die 603-Euro-Tätigkeit kaum was an Rentenpunkten bringe, macht sich in der Gastronomie Katastrophenstimmung breit. Allein in dieser Branche arbeitet gut 1 Million Menschen auf dieser Basis. Schülerarbeit wird die Lücken nicht füllen können.
1: Und für die Frankfurter Allgemeine Zeitung gehen die Vorschläge der Rentenkommission dagegen in die richtige Richtung.

0: Zu arbeiten, darauf haben sich die meisten Menschen eingestellt. Dass die gesetzliche Rente allein nicht reicht, das Gefühl hat die Mehrheit der arbeitenden Bevölkerung schon lange. Insofern ist es sinnvoll, möglichst schnell zu verhindern, dass viele der Boomer abschlagsfrei zu früh in Rente gehen, ihre Produktivität dem Arbeitsmarkt fehlt und sie stattdessen die Rentenkasse belasten.
1: Und das waren unsere Standpunkte für heute, zusammengestellt von Ulrike Ufer.

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1: Es ist 3.
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0: Ort hingehen, also eben nicht in zivile Bereiche investiert werden, Bildung, Gesundheit, die üblichen Stellen, wo immer zuerst, häufig jedenfalls zuerst gekürzt wird. Das spürt man also auch im ganz normalen Leben, aber für die Unternehmen ist es eben schwierig.
1: Das bedeutet im Ergebnis, dass unter der Kriegswirtschaft mehr andere Betriebe und Menschen leiden als profitieren.
0: Ich würde sagen, in der Summe lässt sich das gar nicht so darstellen, denn es ist jetzt zum Beispiel so, wenn man sich die Kaufkraft anguckt, die ist aufgrund der Inflation, die ein echtes Problem ist, die ist gesunken, man kriegt weniger für sein Geld. Ob das jeweils in Bezug gesetzt wird mit dem Krieg, ich bin da nicht immer so sicher, weil meine Erfahrung ist aus meinen langen Jahren in Russland, dass dieses Erkenntnisinteresse, der Wille, Sachen auf den Punkt zu bringen und zu durchschauen, also vor allem die Führung zu durchschauen, nicht immer so super ausgeprägt ist, weil man da natürlich zu Ende gedacht oft zu dem Schluss kommen könnte, so toll ist dieser Präsident, der uns hier zu neuer Bedeutung auf der Weltbühne verholfen hat, eben doch nicht. Da gibt es doch vieles, dass man an ihm zweifeln könnte. Und das macht sich zum Beispiel jetzt auch in Beliebtheitswerten deutlich. Die sind immer noch hoch gemessen, zum Beispiel an westlichen Werten von politischem Führungspersonal. Aber Putin erlebt zum ersten Mal, dass die Kurve nach unten geht und die Umfrageinstitute, jedenfalls die staatlichen, die verwenden dann andere Messdaten oder Messverfahren, damit das nicht ganz so verheerend aussieht. Aber bei all dem muss man sagen, man sieht und spürt den Krieg immer mehr, aber es ist nicht so, dass die Leidensfähigkeit der Russen auch nur irgendwie an eine Grenze gerät. Also davon ist das Ganze wirklich weit entfernt.
1: Danke für Ihre Einschätzung. Danke, Sabine Adler.
0: Sehr gerne, bitteschön.
2: Und das war die neueste Ausgabe des NDR-Podcasts Streitkräfte und Strategien. Zum Schluss hörten wir die Osteuropa-Korrespondentin Sabine Adler und die Hosts waren Stefan Niemann und Peter Hornung. 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

In etwa einer Minute bringt sie die Nachrichtenredaktion auf den neuesten Stand. Und danach geht es hier in der ARD-Infonacht um die Vorschläge der Rentenkommission, die gestern an die Bundesregierung übergeben wurden. Was sind die zentralen Vorschläge und was sagt der Sozialverband Caritas dazu? Das alles nach den nächsten Nachrichten um 4 Uhr.

0: Und Florian Winkler, der hat das Spiel genau im Blick. Ist denn die Demokratische Republik Kongo besser ins Spiel gekommen? Am Anfang war ja Kolumbien deutlich überlegen.
1: Kolumbien war weiter sehr, sehr gut überlegen und blieb das eigentlich auch über die meiste Zeit dieser ersten Halbzeit. Nach der Trinkpause riss so ein bisschen der Zug nach vorne und die Klarheit in der Offensive, die hat ein bisschen gefehlt. Ganz klar bei den Kolumbianern, die von so vielen, zehntausenden kolumbianischen Fans in Guadalajara unterstützt wurden und werden nach wie vor. Es gefühlt ein Heimspiel. Der Kongo tut sich in der Offensive wahnsinnig schwer, überhaupt mal Chancen zu kreieren. Aber die Kolumbianer werden sich ärgern in der Pause, denn dass sie da noch keinen Ertrag rausgezogen haben, dass sie in diesem zweiten Gruppenspiel der Gruppe K noch nicht mit 1 oder sogar 2-0 führen, das ist dann schon auch grob fahrlässig. Vor allem Luis Diaz, der sehr viel tut, der Mann vom FC Bayern, über den linken Flügel immer wieder Torgefahr gesorgt, aber wie gesagt, nach der Trinkpause ist so ein bisschen der Faden bei den Südamerikanern gerissen und auch der Kongo konnte sich aus einer geordneten Defensive dann immer so ein bisschen aus seinem defensiven Schneckenhaus rauswagen. Gefährlich blieb es aber eben nicht für den Kongo, nur La Tricolor, die hat sich nach vorne bewegt, immer mal wieder für Torgefahr gesorgt. Im Ansatz aber nur, die klaren Chancen waren eher in den ersten 20 Minuten zu verzeichnen. 0-0, ärgerlicher wirklich für Kolumbien. Kongo kann mit dem Zwischenstand wirklich gut leben, dass sie noch keinen Treffer gefangen haben, lag auch vor allen Dingen bislang am sehr, sehr guten Torhüter Lionel Mbasi, der sehr, sehr starke Reflexe gezeigt hat, tolle Paraden und die Kolumbianer ein Stück weit zum Verzweifeln gebracht hat. Kolumbien wird sich überlegen, wie sie wieder Schwung reinkriegen in die Offensive in der zweiten Halbzeit. Der Kongo muss defensiv wieder weiter so stabil agieren wie schon gegen Portugal, aber aktuell zu Hause eben 0-0.
0: Vielen Dank. Florian Winkler war das zum Spiel Kolumbien gegen die Demokratische Republik Kongo, wo gerade Pause ist. Und zuvor hat Kroatien gegen Panama in einem Vorrundenspiel der Gruppe L 1-0 gewonnen.
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0: Jahre bis 2006.
1: Genau.
2: Bei einer Sache blieb Jan Ullrich auch nach seinem Geständnis. Er habe sich keinen Vorteil verschafft. Schließlich hätten damals so gut wie alle Fahrer mit Doping nachgeholfen. Am 1. Juli 2006 startet die Skandaltour schließlich ohne die großen Favoriten um Jan Ullrich. Nach 3 Wochen geht der US-Amerikaner Floyd Landis als Sieger über den Zielstrich in Paris, nachdem er auf der 17. Etappe in den Alpen allen davongefahren war. Nur wenige Tage später wird bekannt, auch Landis war gedopt. Der Toursieg wird ihm aberkannt.
3: Das war der Stichtag von Steffen Hudemann und das war auch die ARD-Infonacht mit Klaas Christoffersen. Genießen Sie den Sommer, wenn es geht, doch sorgen Sie dabei auch dafür, immer einen kühlen Kopf zu behalten. Es ist jetzt 5:58 Uhr.

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0: Gemeinsam eins unserer Lieblingslieder. Wenn du glücklich bist, dann klatsche in die Hand. Und das geht so. Die Kinder suchen sich ein Gefühl aus und eine Aktion dazu. Also zum Beispiel in die Hände klatschen, wenn ich glücklich bin. Und dann singen wir und klatschen an der entsprechenden Stelle. Dann kommt das nächste Gefühl, traurig sein. Dazu passt es dann, tief zu seufzen. Bei wütend stampfen wir auf, bei müde sein gähnen wir und bei höchstem Glück rufen alle laut Hurra! Und heute ist ein neues Gefühl dabei. Ein Kind sagt, verliebt sein. Wunderbar, sage ich. Dann nehmen wir noch dazu, den, den wir lieb haben, mit beiden Augen anblinzeln. Also, wenn du mich lieb hast, blinzel mir mal zu. Aber nein, das Kind schüttelt den Kopf. Nicht einen anderen lieb haben, mich lieb haben. Ich stutze, ich lächle und ich frage, wie kommst du denn auf sich selbst lieb haben? Und die prompte Antwort, weil das das schönste Gefühl ist. Warum, frage ich weiter. Weil man da nicht traurig sein muss und keine Angst hat. Ich bin begeistert. Wir singen, wenn du dich selbst lieb hast, nimm dich in den Arm. Und alle Kinder legen fest beide Arme um den eigenen Körper. Die Idee zu dieser Strophe kam wohl von dem Lied »Verliebt in mich« von Feiern und Dalton, ein erfolgreicher Deutschrap-Song. Zu Hause höre ich es und ich find's wunderbar. So viel Energie, so viel Spaß, so viel »Verliebt in mich« ohne Arroganz oder Egoismus, einfach aus purer Lebensfreude. Ich erinnere mich, was das Kind gesagt hat. In mich selbst verliebt sein ist das schönste Gefühl, weil man nicht traurig ist und keine Angst hat. Ich will das mal einen ganzen Tag lang versuchen. Aber das wird ganz schön schwer. Morgens in den Spiegel schauen vor dem ersten Kaffee. Bin ich verliebt in mich? Nun ja. In die Küche schlurfen, wo schon wieder der Abwasch von gestern stehen geblieben ist. Hinein in einen Tag, an dem alles schief geht. Meine genialen Ideen kommen nicht an. Ich komme zu spät zu Terminen. Ich vergesse, meine Mutter anzurufen. Der Hund kommt nicht lang genug raus. Die Kinder schauen zu viel aufs Handy. Und als endlich, endlich alle im Bett sind, schlurfe ich ins Bad, schaue in mein müdes Gesicht. Ich bin verliebt in mich, singt Feiern. Verdammt nochmal, sehe ich gut aus. Ich schaue mich an und muss doch lächeln. Wer sich selbst lieb hat, ist nicht traurig und hat keine Angst. Auch nicht dann, wenn der Tag schief läuft. Auch nicht dann, wenn ich Fehler mache. Auch nicht dann, wenn die Erwartungen von anderen oder meine eigenen nicht mal im Entferntesten erfüllt werden. Und ist nicht auch die Liebe zu sich selbst ein Teil des höchsten Gebotes Gottes? Ich bin verliebt in mich. Morgen versuche ich es direkt nochmal.
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0: Deshalb war der Entwurf des Mahnmals für ihn mehr als nur eine künstlerische Herausforderung.
1: Die Frage ist, wie geht man mit dem Thema um? Ganz klar, ja. Es ist schon für mich auch eine große Verantwortung, die ich verspüre, der Opfergruppe gegenüber. Es sind ja auch viele Menschen umgekommen, umgebracht worden und viele Menschen dann gelitten. Also wie kann man dieses Leid transportieren auf der einen Seite, aber auf der anderen Seite eben auch die Haltung der Menschen damals.
0: Mehr als 15.000 Zeugen Jehovas sind von den Nazis verfolgt und viele inhaftiert worden, fast 2.000 starben. Die Glaubensgemeinschaft wurde verfolgt, weil sie den Nationalsozialisten nicht gefolgt ist. Zeugen Jehovas halten sich politisch neutral, gehen nicht wählen und übernehmen keine politischen Ämter. In der NS-Zeit verweigerten sie

0: Der Remscheider engagiert sich im Vorstand der Arnold-Liebster-Stiftung für Frieden, für das Erinnern und vor allem gegen das Vergessen. Seit 15 Jahren setzt er sich für das Mahnmal ein, das am Vormittag auch in seinem Beisein eingeweiht wird.
1: Es wird ein sehr emotionaler Moment, da ich sehr viele Zeitzeugen gekannt habe. Ich war mit ihnen im Austausch. In meinen jungen Jahren wurde darüber nicht so gesprochen, aber jetzt seit den 90ern, das ist eben ein Phänomen, haben diese Menschen sich geöffnet, haben Enkeln und Urenkeln ihre Geschichte erzählt und ich gehöre dazu.
0: Zurück im Tiergarten beim Aufbau Ende Mai. Bildhauer Matthias Leek steht auf einem 5 Meter hohen Gerüst und sieht sich aus der Nähe an, wie das letzte Teil des Bronzebaums millimetergenau eingesetzt wird. Einer von vielen berührenden Momenten an diesem Tag.
2: Ich hatte heute die Möglichkeit, mit einem Nachfahren zu sprechen, von einem KZ-verfolgten Zeugen Jehovas. Und er hat sich bei mir nochmal bedankt, auch für den Entwurf. Das ist für mich, glaube ich, ja, die größte Freude, ja, zu sehen, dass die Nachfahren mit dem Entwurf genauso zufrieden sind wie ich selber und auch alle, die hier im Team am Projekt beteiligt sind.
0: Der Ort für das Mahnmal im Berliner Tiergarten ist nicht zufällig gewählt. Ganz in der Nähe hatten sich die Zeugen Jehovas unter der Nazi-Herrschaft im Geheimen getroffen. Mit dem Mahnmal hat die Glaubensgemeinschaft einen Erinnerungsort geschaffen.
3: Timo Spieker über ein Mahnmal, was heute im Berliner Tiergarten eingeweiht wird, für die damaligen Opfer des Nationalsozialismus verfolgt und ermordet. Menschen, die Mitglied bei den Zeugen Jehovas waren. 7:59 Uhr ist es jetzt.

0: Und jetzt weinte er wie ein kleines Kind.
1: Papa kann plötzlich nicht mehr.
2: Es ging einfach nur abwärts und es waren viele Ängste.
1: Depressionen werden bei Männern häufig übersehen und äußern sich oft in anderen Symptomen als bei Frauen.
3: Das sind beispielsweise eine Gereiztheit, eine Dünnhäutigkeit. Und das können Schmerzen sein.
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1: Depressionen bei Männern.
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0: tout ça, on s'est dit, allez. Et après, on repart travailler.
1: Der Badeausflug sei gar nicht geplant gewesen, sagt Wanda. Aber in der Mittagspause sind sie und ihr Mann Loven mit dem Auto am Kanal vorbeigefahren und haben die Gelegenheit für eine spontane Abkühlung genutzt, bevor es zurück zur Arbeit geht.
2: Ah, bah, c'est fait chaud, hein, c'est dur, hein.
0: Ouais, c'est dur.
2: On prend des glaçons, on prend des ventilateurs.
0: Ce qui est le plus impacté, je trouve, c'est le sommeil, vraiment.
1: Das größte Problem bei der Hitze, der Schlaf, sagt Wanda. Während Loven versucht, die Hitze zu Hause mit Eiswürfeln und einem Ventilator in den Griff zu kriegen. Immerhin haben die beiden einen Ventilator, denn die würden jetzt zur Mangelware, erzählt José Manier, der für eine große Baumarktkette arbeitet, im Sender France Info.
3: Le stock est éclusé en quelques heures, on va dire une à deux heures.
1: Der Vorrat ist in ein bis zwei Stunden aufgebraucht. Wir sehen viele wirklich schwierige Situationen. Kleine Kinder und alte Menschen, die wirklich verzweifelt sind. Aber wir haben nach kurzer Zeit keine Lösung mehr, weil alles ausverkauft ist.
3: Ne plus avoir de solution, parce qu'on est hors stock.
1: Laut

0: aber Badeunfälle, die indirekt mit der Hitzewelle zusammenhängen. Auf der Plattform X kündigte Le Cornu außerdem eine erhöhte Alarm- und Personalbereitschaft in Krankenhäusern und Altenheimen an. Rund 2000 Schulen blieben am Dienstag wegen Hitze geschlossen. Weitere 800 haben die Unterrichtszeiten angepasst oder verkürzt. Ein Atomkraftwerk wurde heruntergefahren, weil das Wasser der Garonne nicht mehr ausreichend kühlt. Und im Radio laufen die offiziellen Warnhinweise des Gesundheitsministeriums in Dauerschleife. Währenddessen suchen die Menschen in Paris weiter nach Abkühlung im Canal Saint-Martin. Dass Baden an dieser Stelle eigentlich verboten ist und erst recht von den Brücken ins Wasser zu springen, hält viele Jugendliche nicht davon ab. Wasser? Herrlich. Wir verstehen, dass das verboten ist, aber man müsste es erlauben. Es erfrischt uns und für den Körper ist das sehr wichtig. Wenn es wirklich gefährlich wäre, dann gäbe es mehr Maßnahmen dagegen. Sie lassen die Jugendlichen ja trotzdem baden und springen. Es sind fast 40 Grad, das erfrischt und die Stimmung ist gut. Letzte Woche hatte die Stadt Paris die offizielle Badestelle am Kanal eröffnet, deutlich früher als geplant. Außerdem bleiben viele Parks in der Hauptstadt bis auf Weiteres rund um die Uhr geöffnet. Für Mittwoch gilt in mehr als der Hälfte der französischen Departements die Vigilance Rouge, die höchste Hitzewarnstufe.
1: Bis zu 45 Grad in Frankreich, das wollen wir auf gar keinen Fall, auch wenn wir die 40 wahrscheinlich reißen werden in den nächsten Tagen. Caroline Düller war das aus Frankreich.

0: eine Hausfrau und Mutter. Aber
1: Scheidung ist nicht möglich. Annullierungen sind natürlich schon möglich, wenn man sagt, die Hochzeit ist unter falschen Voraussetzungen geschlossen worden. Und so kann man dann doch noch über Umwegen zu einer Annullierung, wenn auch nicht Scheidung, kommen.
0: Der Faschismusforscher Sven Reichert verweist auf die kurz zuvor geschlossenen Verträge zwischen Mussolini und dem Vatikan. Die Ehe in Italien ist nun alleinige Angelegenheit der Kirche. Es beginnt ein Kräftemessen zwischen Attilio und Liliana. Sie kämpft um ihren Ruf und wehrt sich gegen eine Annullierung.
2: Attilio hat Macht, aber meine Güte, es wird ihn sehr viel Mühe kosten, seine Macht über diese Naturgewalt von Frau mit ihrem Reichtum und ihrer Hartnäckigkeit auszuüben.
0: Liliana macht sich nun auf den Weg von New York zurück nach Italien. Noch kann die jüdische Sängerin gefahrlos reisen. Zu Hause, in der gemeinsamen Wohnung in Rom, erwartet sie schon eine fertig formulierte Trennungsvereinbarung. Die Sängerin ist außer sich.
3: Ich werde ganz sicher nichts unterschreiben, bevor ich nicht meinen Mann gesehen habe.
0: Was folgt, ist ein juristischer Krieg, 18 Jahre lang. Mit kirchlichen Gerichten, Anwälten, Zeugenaussagen, Gegendarstellungen. Immer wieder versucht Attilio Teruzzi, die Ehe annullieren zu lassen. Und immer wieder widersetzt sich Liliana Weinmann.
4: She has a very strong sense of her rights, American sense of her rights.
2: Liliana kennt ihre Rechte als italienische Staatsbürgerin genau.

0: to get behind the scenes.
1: Die Geschichte dieser Ehe bot mir die Möglichkeit, hinter die Kulissen zu schauen, in eine Lebenswelt, in der Privates und Öffentliches ständig ineinandergriffen und tief miteinander verstrickt waren, in das moralische Chaos, das dieses faschistische Regime verursacht hat.
0: The mayhem, which is wrought by this fascist regime.
2: Erst nach dem Zweiten Weltkrieg endet der Prozess. Attilio Teruzzi wird von italienischen Behörden und alliierten Besatzungsmächten festgenommen und zu 30 Jahren Haft verurteilt. 1950 kommt er vorzeitig frei und stirbt kurz darauf. Liliana Weinmann kehrt nach New York zurück. Die Vergangenheit verschweigt sie nicht, im Gegenteil. Sie inszeniert sie wie eine letzte große Opernrolle, als Contessa Teruzzi. Am Ende hat nun doch die Eisprinzessin gesiegt.

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0: Ja, wenn Sie, während Sie WDR 5 hören, gerade vor lauter Bequemlichkeit den Wunsch bzw. Gedanken haben, oh, wäre schön, wenn bei der Hitze mir ein Roboter einen Eiskaffee bringen würde. Und man hat das Gefühl, bei der rasanten Entwicklung von KI ist das nur noch eine Frage der Zeit. Von wegen, das wird niemals passieren, sagt unser Gast gleich in der Neugier genügt Redezeit. Ein KI-Forscher, der prophezeit, man muss keine Angst haben, dass KI bald die Menschheit kontrollieren. Wir müssen nur aufpassen, dass wir nicht verdummen. Das besprechen wir gleich alles nach 11 hier bei uns. Vorher die Nachrichten. Und WDR 5 aktuell. Nachrichten. Wir sehen uns auf der anderen Seite wieder. Bis gleich.
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0: besonderen Erinnerung.
1: Und dieses Gefühl von Gemeinschaft, das transportiert die Familie dann jetzt einfach nach Eschweiler und bringt uns ja ein bisschen Inspiration auch für den nächsten Grillabend. Ne? Nur statt Grill dann eben syrischen Auberginen-Eintopf. Alle Rezepte, die Anna uns jetzt hier gerade vorgestellt hat, die gibt's natürlich nochmal auch übersichtlich auf wdr5.de. Vielen Dank, Anna.
0: Danke.

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0: an als 90 Länder. In rein Europa gibt es in Frankreich, Belgien, Portugal, Slowenien eine Mindestquote von 40-50% für Frauen. In Polen gibt es eine Mindestquote von 34% für die Wahllisten. Also da ist noch Deutschland ganz am Ende und ich wünschte mir, dass es sich in Deutschland auch ändern würde. Und gesetzlich muss es sein, denn wenn wir auf die Geschichte hinschauen, dann wissen wir, dass vorher in der Vergangenheit Frauen um Erlebnis in Deutschland beten müssten, ihre Männer, damit sie in Arbeit gehen können. Und das wurde auch irgendwo in den 70ern oder 80ern geändert. Deswegen bin ich dafür, dass man das gesetzlich ändert und mindestens 40-60 zum Beispiel in den Wahllisten so herstellt.
1: Also Frau Bytomska verweist dann nochmal auf andere Länder, in denen es eben Quotenregelungen schon gibt. Das WDR5-Tagesgespräch neigt sich jetzt aber leider dem Ende. Eine Stunde ging es bei uns um Parität im Bundestag und die Frage, brauchen wir ein Gesetz, damit gleich viele Frauen und Männer im Parlament sitzen? Vielen Dank für all Ihre Anrufe, Nachrichten und Meinungen und vielen Dank auch an unsere Expertin, an die Juristin Silke Laskowski. Hier bei WDR5 geht es jetzt weiter mit unserem Mittagsecho und mein Name ist Tobi Schäfer. Ihnen noch einen schönen Mittwoch. Auf bald!

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0: Das wird man ja wohl noch mal sagen dürfen.
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0: Übrigens ist Hartmut schuld an dem Hochdruckgebiet. So heißt er, das Hochdruckgebiet heißt Hartmut. So, jetzt haben wir es aber. Wohin mit uns, wenn wir in den nächsten Tagen bei 40 Grad vor uns hin vegetieren? Wie wär's denn mit dem Museum? Das ist klimatisiert. Kulturelle Bildung hat auch noch keinem geschadet. Kulturorte bei Hitze, das ist ein Thema. Gleich in Westart, unserem Kulturmagazin. Jörg Biesler übernimmt dann hier nach den Nachrichten. Ich bin Nico Rau, einen schönen Tag.
1: Claudia, die Ursache deiner Krankheit, die Ursache deines Asthmas ist, du atmest zu viel.
2: Also hat Claudia Schier die Atemmethode Buteyko erlernt. Heute gibt sie ihre Erkenntnisse als Trainerin weiter.
1: Wir machen eine natürliche Ausatmung, halten mit Daumen und Zeigefinger die Nase zu und halten unseren Atem an.
2: Was können wir so erreichen? Und warum haben wir verlernt, wie man richtig atmet? Buteyko. Weniger atmen ist mehr.
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Den eigenen Alkoholkonsum überdenken, das ist ein Anliegen, was oft nicht so leicht fällt, denn das wöchentliche oder sogar tägliche Gläschen Wein zum Beispiel gehört für viele einfach dazu. Dennoch, das raten nicht nur Medizinerinnen und Mediziner, ist es wichtig, die eigenen Trinkgewohnheiten im Blick zu behalten. WDR 5 Quarks taucht in diese Problematik gleich ein bisschen tiefer ein, um kurz nach 15 Uhr hier in WDR 5. Das war's von Westart. Sebastian Wellendorf ist mein Name. Bis bald.

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1: Einfach mal die Schwarmintelligenz befragen, das kennen wir alle. In der Politik heißt sowas Bürgerrat. Wird in vielen Kommunen schon länger ausprobiert. Auch auf Bundesebene gab es schon Bürgerräte. Und jetzt hat auch das Land NRW seine Premiere. Ein Bürgerrat mit knapp 80 Leuten, die per Los ausgewählt wurden, hat sich über die Frage gebeugt, wie künstliche Intelligenz, der digitale Fortschritt an sich, ein selbstbestimmtes Leben im Altern sichern kann. Und gestern Abend hat er dann der
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1: Wetten das, du wieder an musst, wenn du betrunken bist, so wie letzte Nacht, wetten das.

durch Klimaschutz anderswo realisieren, außerhalb von Europa. Ist das okay? Vielleicht ja. Klären wir gleich hier in BDR 5 Quarks.

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1: Ja.
0: Niggas.
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0: ist oft auch sinnvoll, aber vor allen Dingen dann, wenn es zum Beispiel in Social Media ist, dann sieht das anders aus. Da gibt es immer wieder Fake News, Verschwörungserzählungen, deswegen lohnt es sich genau, dort nochmal genauer hinzuschauen. Christiane Tova aus dem Quarks-Team, vielen Dank, dass du uns das nochmal erklärt hast.
1: Bitteschön.
0: Gleich übernimmt hier Edda Dammüller mit dem Westblick hier in WDR 5. Das Quarks-Team bedankt sich ganz herzlich für Ihre Aufmerksamkeit. Ich wünsche Ihnen noch einen schönen Abend mit ganz viel klugen und interessanten Gedanken hier in WDR 5. Tschüss.

0: Platz, Lebensraum lernen.
1: Wir arbeiten mehr mit der Acryl, das ist auch da ganz weich, mit dem Wasserbad, auch mit den Stiften, einfach. Es geht auch nicht hier irgendwelche gute Bilder zu malen. Es geht um da ein bisschen Spaß zu haben, in Gespräch zu kommen, um ein bisschen lachen. Und noch schöner ist das, wir schließen auch eine neue Freundschaft.
0: Diese Mischung gefällt auch Margret besonders gut hier.
2: Ich bin 85 Jahre alt und lebe alleine. Ich bin verwitwet und habe keine Angehörigen mehr. Ich komme hin, mich auch auszudrücken, mich zu unterhalten. Also darum komme ich hin, dass ich nicht einsam werde.
0: Heute stehen bunte Blumenvasenmodell aus Glas und Porzellan mit Goldrand oder Tupfen. Vor Margret eine Vase mit viel Gelb, etwas Blau und Grün.
2: Ich könnte es genauso die malen, könnte ich auch, wenn ich wollte. Ne? Oder da drüben, die einfache, da die rote auch. Die, das ist uns was. Wir können machen, was wir wollen. Unsere Fantasie überlassen. Ne?
3: In Bonn ist es der Café nach dem Konzert in Herne. Einfach das Gespräch über Vasen. Auf jeden Fall ein paar Stunden ohne Einsamkeit. Elisabeth Luft hat uns das vorgestellt. Und sehr viele Angebote finden Sie auf der Seite land.nrw/Einsamkeit. Und Sie können auch dem Aktionsbündnis beitreten, das die Landesregierung ausgerufen hat. Das heißt, du und wir gleich eins. Du plus wir, Gleichheitszeichen eins. Gemeinsam gegen Einsamkeit.

Apropos Einsamkeit, der Meinungspodcast Politikum greift gleich die These auf, dass sich die Landwirte vom Bundestag ganz schön alleingelassen fühlen. Da sind sie eigentlich kaum noch vertreten im Parlament. Und so sieht dann auch die Politik aus. Das sagt der Gesprächspartner, den Sebastian Moritz gleich zu Gast hat. Eine Politik von Städtern für das Land gemacht. Das darf eigentlich so nicht bleiben. Interessanter Ansatz hier auf WDR 5. Das war der Westblick für heute. Ich bedanke mich bei meinem Team, das sie auch herzlich grüßt da draußen. Mein Name ist Edda Dammüller. Wir hören uns bald. Tschüss.

0: Claudia, die Ursache deiner Krankheit, die Ursache deines Asthmas ist, du atmest zu viel.
1: Also hat Claudia Schier die Atemmethode Buteyko erlernt. Heute gibt sie ihre Erkenntnisse als Trainerin weiter.
0: Wir machen eine natürliche Ausatmung, halten mit Daumen und Zeigefinger die Nase zu und halten unseren Atem an.
1: Was können wir so erreichen? Und warum haben wir verlernt, wie man richtig atmet? Buteyko, weniger atmen ist mehr.
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0: Haifischbecken, Baby.
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0: schlagen, dann darf ich nicht hinfahren und das filmen. Da steht jetzt ein Bußgeld drauf und das gilt aber auch nicht nur für Journalistinnen und Journalisten, sondern was die eigentlich vermeiden wollen ist, dass dann eben die sozialen Netzwerke direkt so voll sind und der Westen dann auch diese Bilder bekommt, nämlich wie dann diese Rauchwolken dann am Stadtrand von den großen Städten dann zu sehen sind.
1: Ja, und da würde mich mal interessieren, was dein Gefühl dir sagt, sind die Menschen denn trotzdem bereit, offen mit dir zu sprechen?
0: Sowohl als auch. Ich habe jetzt schon viele Menschen getroffen, die dann sogar auch vor der Kamera mir wirklich heftige Sachen gesagt haben. Also eine ältere Dame zum Beispiel, die hat geschimpft. Die hat gesagt, ich bin selber Mutter. Ich habe schon so viele Kriege miterlebt. Wie konnten die da oben nicht sehen, dass es so weit kommen wird, wenn ich doch sogar gewusst habe, dass das Krieg wird? Also es gibt tatsächlich Leute, die mir das erzählen, und dann ist es natürlich sehr unterschiedlich. Die einen machen das dann ins Mikrofon oder vor der Kamera, die anderen nur, wenn alles aus ist, oder einige, die sich das dann gar nicht trauen. Und dann geht's aber ehrlich gesagt für mich auch los mit dem Abwägen, was zeige ich jetzt davon? Mhm. Also bevor hier ein Film überhaupt mal on air geht sozusagen oder auch ein Radiobeitrag, da haben viele Leute mit dran gesessen, um zu gucken, was geht und was geht nicht, um uns oder vor allen Dingen eben die Menschen hier im Land nicht zu gefährden.
1: Wo du jetzt ja durch die Straßen von Moskau, durch St. Petersburg selber wandeln kannst, hast du denn das Gefühl, man bekommt im Alltag mit, dass Krieg ist?
0: Also von außen der Alltag, muss ich ganz ehrlich sagen, bekommt man es wirklich nicht mit. Es kommt, glaube ich, sehr drauf an, wo man ist, zum Beispiel im Süden des Landes oder auch an der Grenze zur Ukraine. Da ist es nicht mehr so locker oder wir sehen ja jetzt auch heftige Bilder von der Krim. Da ist jetzt kaum noch Sprit da, ist verboten worden, dass da jetzt Privatleute Sprit kaufen können. Moskau und Petersburg sind schick, das ist herausgeputzt, das sieht sauber aus, da glänzt alles. Da sind die Bars noch voll, aber so im Gespräch bekommt man es mit den Leuten mit.
1: Und hast du den Eindruck, die Menschen machen das noch lange mit oder haben sie im Zweifel auch gar keine andere Wahl?
0: Sie haben, glaube ich, keine andere Wahl. Es muss den Leuten, glaube ich, sehr, sehr viel schlechter gehen, um zu sagen, dass die auf die Straße gehen würden. Aber selbst das sagen die allermeisten, das wird eigentlich nicht passieren. Dass viele tatsächlich sogar fast erfürchten, was wäre nach der Ära Putin, als mit Putin jetzt immer noch weiterzuleben.
1: Unsere Korrespondentin in Moskau, Silke Dietrich, war das über ihre Arbeit im Kriegsland. Es hat vermutlich im Moment jeder so seine eigene Methode, durch diese Tage zu kommen. Hitzefrei gab es heute ja leider nur für diejenigen, die noch zur Schule gehen. Eine Grundschule im Kreis Soest hat das heute allerdings direkt ganz anders gelöst, weil fast alle Schülerinnen und Schüler da in der Betreuung sind, also so oder so im heißen Schulgebäude hätten sitzen müssen, hat die Schulleitung kurzerhand beschlossen, wir verlegen die Schule einfach direkt ins Freibad. Und zwar komplett. Kam das gut an.
2: Sehr cool, dass die ganze Schule hier ist. Ich finde das Sprungbrett gut und die Rutschen.
3: Ich mag auch gerne schwimmen und ja, dass es keine Schule ist, mag ich auch.
1: Ja, wenn man diese Grundschüler fragt, denken die wahrscheinlich, ach, wäre es doch immer so heiß. Wie auch immer Sie Abkühlung finden, Julia Barth und das Echo-Team sagen, schönen Abend.

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0: Leute, wisst ihr was? Mir ist gar nicht mehr so heiß. Ich bin auch gar nicht mehr so müde und kaputt. Ich glaube, das liegt an den ganzen coolen Themen, die die Mausklasse heute vorbereitet hat. Oder weil hier im Studio eine Klimaanlage ist. Wird's morgen wieder so heiß?
1: Maussichten.
0: Das sagt euch jetzt die Mausklasse.
1: Wir sitzen hier in einer Holzhütte auf dem Schulhof und es weht gar kein einziges Windchen. Auch morgen wird die Sonne sehr heiß knallen, den ganzen Tag.
2: Morgen könnte höchstens eine kleine Wolke vorbeikommen. Ansonsten bleibt der Himmel wolkenlos.
3: Am heißesten wird es morgen Nachmittag. Da steigen die Temperaturen auf 36 und 38 Grad.
4: Es gibt ein bisschen Wind, aber der bringt überhaupt keine Abkühlung. Trinkt sehr viel und geht viel schwimmen.
1: Und vergesst die Sonnencreme nicht.
2: Und macht den Ventilator an, wenn ihr einen habt.
3: Wir gehen auf jeden Fall morgen Eis essen.
0: Oh, das sind so gute Tipps. Ich glaube, ich mache morgen einfach alles davon. Ich springe morgen mit einem Eis in der Hand und einem Ventilator in der anderen Hand ins Wasser. Das ist doch eine sehr gute Idee. Danke, Mausklasse, dass ihr mitgemacht habt. Das war's mit Maus Live.
5: Von
0: ich
5: FM.
0: Bin Max.
5: Tschüss.
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0: die nur noch 30 statt 45 Minuten lang sind.
1: Der Vorteil ist einfach, dass nicht immer die letzte Stunde wegfällt. Das heißt, wir haben ja, wenn wir sagen, wir machen einfach am Mittag jetzt die Schule zu, dann kann sein, dass immer wieder ein Fach immer wieder ausfällt. So finden alle Fächer noch statt, aber eben in verkürzter Form.
0: Eigentlich sind die Stufen 11 bis 13 von den Hitzefreiregelungen ausgenommen. In den Stufen darunter gibt es Kurzstunden bei Hitze an vielen Schulen schon länger. Die neue Regelung gilt erstmal bis zu den Sommerferien. Die Bahn sucht weiter nach der Ursache für den bundesweiten Stillstand gestern Abend. Infrastrukturchef Nagel macht eine technische Panne für den Ausfall verantwortlich. Dadurch war der Zugfunk ausgefallen und hatte stundenlang den Bahnverkehr lahmgelegt. Bundesfamilienministerin Prien will soziale Medien wie Instagram, TikTok oder Snapchat in Zukunft erst ab 13 Jahren erlauben. Sie argumentiert, das schütze Kinder vor gesundheitlichen Gefahren. Experten hatten Prien einen Bericht zu dem Thema überreicht. Darin warnen sie, 300.000 Kinder und Jugendliche zeigten Suchtverhalten. Bei der Fußball-WM geht der letzte Spieltag der Vorrunde los mit insgesamt 6 Spielen. In einer Stunde trifft die Schweiz auf Gastgeber Kanada. Bosnien-Herzegowina spielt gegen Katar. Um Mitternacht werden die Spiele Schottland-Brasilien und Marokko-Haiti angepfiffen. Morgen früh um 3 trifft Tschechien auf Gastgeber Mexiko und Südafrika auf Südkorea.
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0: In Herford hat vor einer Stunde der Firmenlauf angefangen. Da treten viele Mitarbeiter von Unternehmen an. Angemeldet haben sich 2500 Teilnehmerinnen und Teilnehmer. Gelaufen wird trotz der Hitze. Noah Brümmelhorst für WDR aktuell.
3: Natürlich haben die Organisatoren die Hitze im Blick und sich gestern Abend noch einmal zusammengesetzt. Aber der Zuspruch ist groß und darum wird durchgezogen. Es gibt zusätzliche Getränkeausgaben und mehr Sanitäter vor Ort. Die Organisatoren sagen vor allem aber, rennt nicht so schnell, schmiert euch mit Sonnencreme ein. Es ist ein Event zum Spaß haben. Es geht nicht um Bestzeiten.
0: Das war WDR aktuell. Das Wetter in Nordrhein-Westfalen. Heute Nacht bleibt es vor allem in den Städten sehr warm mit 20 bis 24 Grad. Im Bergland kühlt es etwas ab. Morgen wieder viel Sonne und nachmittags extrem heiß. In Gütersloh 34 Grad, in Bochum 35 und in Bitburg 37 Grad. Am Freitag und Samstag wird es mit bis zu 40 Grad noch mal heißer. Ab Samstagnachmittag kann es dann Hitzegewitter geben. Es ist 20.03 Uhr.
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6: Ja, hier beim Mittwochfeierabend mit Frederik Schumacher
7: und Juliana Heidermann.
6: Und ganz ehrlich, Leute, können wir nochmal über Dorothee Bär sprechen? Falls ihr euch jetzt fragt, what the fuck? Also ein bisschen vielleicht auch zu Recht, aber für alle, die es jetzt gerade nicht mehr im Kopf haben, die hat sich vor ein paar Wochen mit folgender Aussage, glaube ich, bei allen Studierenden unbeliebt gemacht.
8: Es ist übrigens nicht verboten, neben dem Bezug von BAföG, übrigens auch bei den Studentinnen und Studenten, die kein BAföG beziehen, nebenbei auch noch zu jobben.
7: Ja, ich könnte als Studierende dabei, die BAföG bezieht, übrigens sehr doll schreien. Sie ist Bundesministerin für Forschung, Technologie und Raumfahrt. Und das war ihr Statement, als es darum gegangen ist, dass es Ende des Jahres wohl jetzt doch keine BAföG-Reform geben soll.
6: Ja, und genau aus dem Grund

0: angeteasert. Wir reden jetzt noch mal ein bisschen weiter über die kommenden oder halt eben auch nicht kommenden BAföG-Bestimmungen. Noch bis vor wenigen Minuten waren viele Studierende auf dem Vorplatz der MNL-Bibliothek am Poppelsdorfer Campus.
1: Dort hat nämlich eine Kundgebung vom AStA der Universität Bonn stattgefunden zur neuen BAföG-Reform oder halt eben Nicht-Reform. Und genau darum soll es gehen. BonnFM-Reporterin Maso Günther war für uns vor Ort.
2: Hier sind ca. 100 Leute versammelt vor der MNL und das trotz 36 Grad und praller Sonne. Es gibt viele verschiedene Reden, die hier heute gehalten werden. Zum einen gab es eine von Pauline Kalle, der AStA-Vorsitzenden, vom Freien Zusammenschluss der Studierendenschaften oder auch von Tim Achtermeier, dem Vorsitzenden der Grünen NRW, aber auch von ganz vielen anderen. Und der Grund für diese Demo bzw. Kundgebung heute ist, dass die Bundesregierung im letzten Jahr eine BAföG-Reform versprochen hat. Diese kommt nun eventuell nicht, weil Forschungsministerin Dorothee Bär und Unionsfraktionschef Jens Spahn diese Reform jetzt absagen wollen. Außerdem hat Dorothee Bär in dem Ganzen noch gesagt, Studierende seien privilegiert und sollen arbeiten gehen. Das hat natürlich vielen nicht so super gut gefallen. Und hier vor Ort gibt es viele Schilder mit Doro, gib Kohle her oder wir lassen uns keinen Bären aufbinden als Anspielung auf Bärs Nachnamen. Ich habe gerade noch ein sehr lustiges gesehen, wo drauf steht, Raumfahrtsministerin völlig losgelöst. Also hier wurde sich auf jeden Fall auch sehr viel Mühe gegeben, sehr kreativ. Wenn wir einmal die Forderungen angucken, der AStA fordert unter anderem eine Erhöhung des BAföGs, da dieses nicht an die Lebensrealität von Studierenden angepasst sei und die Beiträge auch nicht an die Inflation angepasst werden. Als Beispiel wurde hier unter anderem genannt, dass die aktuelle Wohnkostenpauschale unter der Monatsmiete von einem WG-Zimmer in Bonn liegt. Es gibt eine Petition zur BAföG-Reform. Mehr Infos findet ihr auf dem Instagram-Account des AStAs @AStAbonn und bei asta.uni-bonn.de.
0: Ja, Leute, ihr habt es quasi ganz aktuell gehört. Die BAföG-Reform steht auf der Kippe. Wenn ihr die Petition unterschreiben möchtet, schaut mal auf den Kanälen des AStAs vorbei.
1: Und an der Stelle auch nochmal ganz, ganz lieben Dank an unsere BonnFM-Reporterin Maso Günther für die Berichterstattung vor Ort zur Kundgebung des AStA zum Thema BAföG heute Abend. Und wir gehen direkt rockig weiter mit Lucid von Halsey.

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1: Ja. 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
1: Ja, 25 Grad sind es gerade auch mindestens in Bonn, würde ich sagen, aber eigentlich noch mehr. Also Grund genug, mal ein bisschen rauszugehen, ein bisschen Sport zu machen und sich irgendwie auch vielleicht mit ein bisschen Gesundheit zu beschäftigen. Vielleicht jetzt nicht gerade heute, aber nächste Woche zum Beispiel. Denn, Juliana, wichtige Frage an euch. Hast du oder habt ihr schon mal von der Healthy Campus Woche gehört?
2: Du hast sie wunderbar angeteased, aber ich weiß tatsächlich noch nicht so ganz genau, worum es geht.
1: Ja, ich muss mich auch ein bisschen expausen. Ich habe zwar davon gehört, dass es die gibt, aber ehrlich gesagt bin ich auch nicht so ganz im Bilde, aber gar kein Problem, denn dafür ist unsere Expertin Elif Yaldi bei uns hier im Studio. Elif, was geht denn da so ab?
3: Das Event ist eine Aktion vom Gesundheitsmanagement der Uni. Das Ganze findet zweimal im Jahr statt und für eine ganze Woche lang, diesmal vom 29.06. bis zum 3.07.2026, könnt ihr also in den Mensen Campo und Venusberg viele neue Gerichte tasten und nebenbei auch euer Wissen zum Thema Gesundheit auffrischen. Sehr korrekt finde ich dabei die vielen Infostände, die über mentale und auch physische Gesundheit berichten, aber auch ein gesundes soziales Miteinander ins Thema rücken. Cool ist auch der Stand von der Techniker-Krankenkasse, meiner Meinung nach. Die klären nämlich über gesunden Schlaf auf. Der ist ja super wichtig, aber bei Studis ist es jetzt wegen nachts durchpauken oder feiern gehen, kommt das einfach oft zu kurz.
2: Ja, also ich bin schon mal hooked. Also ich könnte das gefühlt alles gebrauchen. Aber jetzt vor allem, ne, bei der Hitze, es ist ja auch irgendwie Pain, dass die Standorte so begrenzt sind. Dafür muss es sich dann auch wirklich lohnen, vor allem für Studis, die nie in der Gegend sind.
1: Ja, ich meine, ehrlicherweise, das könnte natürlich das Menü und die geilen Essen und die geilen Gerichte sein, für die man dann mal einen kleinen Weg aus dem Zentrum auf sich nimmt. Elif, was gibt's denn da so?
3: Also in meinen Augen lohnt sich das schon. Mein Favorite ist die Lammtahin mit Artischocken und Gemüsekuskus am Donnerstag. Es gibt aber auch viele vegane Angebote, wie zum Beispiel am Dienstag. Da gibt es so eine Gemüselasagne mit Schobansalat. Also checkt das gerne mal aus, auch auf der Uni Bonn Website. Da findet ihr auf jeden Fall nochmal einen genaueren Speiseplan und auch viele weitere Infos zu den Ständen und dem Mitmachquiz.
2: Ich da gerade Mitmachquiz gehört, Leute. Kann man da auch was gewinnen?
3: Ja, definitiv. Da kann man auch was bei gewinnen. Und ich finde tatsächlich auch nicht wenig. Ihr könnt zum Beispiel 3 Mensa-Gutscheine gewinnen. Der Wert ist einfach 50 Euro für jeden davon. Also da wird richtig gegönnt. Und das gilt quasi als einen Preis dann auch. Außerdem könnt ihr einen Cyber-Fitness-Gutschein gewinnen, also einen Gutschein für einen Online-Fitness-Club oder ein 3-Monats-Abo für die Halle 5, dem Fitnessstudio der Uni Bonn. Das Quiz dreht sich thematisch um Ernährung und Gesundheit und ist, finde ich jedenfalls, auch nochmal ein guter Selbsttest, um so zu checken, wie viel weiß ich eigentlich wirklich über das Thema Gesundheit.
1: Ja, also bei gutem Essen, da bin ich ja auf jeden Fall sowieso immer schon am Start. Und wenn man da jetzt noch was gewinnen kann, dann sowieso. Danke, Elif Yaldi, für diesen schönen Beitrag zur Healthy Campus Week.

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1: Um 20.30 Uhr mit Juliane Heidermann und das sind die Themen. Möglicher Rückbau der Radspuren auf der Adenauerallee und Auszeichnung von Engagement für Geschlechtergerechtigkeit. Aufgrund der momentanen Verkehrslage in Bonn wird gefordert, die Radspuren auf der Adenauerallee zurückzubauen. Laut dem Generalanzeiger kommt diese Forderung von einem ADAC-Experten. Die Forderung basiert auf einer Datenanalyse des ADAC. Für die Adenauerallee wurde ein Anstieg der Stauzeit von 150% gemessen. Ein temporärer Rückbau sei gerade auf der Adenauerallee eine mögliche Option. Die Stadt Bonn hatte ebenfalls bereits über einen Rückbau nachgedacht. Am Freitag, dem 19.06., wurden an der Universität Bonn der Genderpreis und der Maria-von-Linden-Gleichstellungspreis verliehen. Darüber berichtet die Universität Bonn. Die Preise werden vom Gleichstellungsbüro der Universität vergeben. Der Genderpreis richtet sich an Abschlussarbeiten und Dissertationen im Bereich der Gender Studies. Der Maria-von-Linden-Gleichstellungspreis wird für außergewöhnlichen Einsatz für die Geschlechtergerechtigkeit an der Universität Bonn verliehen. Insgesamt wurden 6 Personen für ihr Engagement ausgezeichnet. Bei den Abrissarbeiten des Kurfürstenbads in Bad Godesberg musste ein wertvolles Mosaik gesichert werden. Das berichtet die Stadt Bonn. Das Mosaik Heiterer Tag am Wasser ist seit 1964 fester Teil des Bades und soll auch im neuen gebauten Gebäude vorhanden sein. Das Werk wurde von einem Bad Godesberg Künstler entwickelt und gilt daher als kulturelles Erbe. Für den Abtransport musste das Mosaik durch das geöffnete Dach des Bades mit einem Schwerlastkran herausgehoben werden. Das waren die Meldungen mit Juliana Heidermann.
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2: Und da kann ich euch leider nichts Neues sagen. Morgen werden es 35 Grad und es wird noch heißer. Am Freitag einfach mal bis auf 39 Grad. Das klingt jetzt vielleicht erstmal lustig, aber Leute, passt auf euch auf, trinkt genug, bleibt, wenn möglich, im Haus und verschiebt vielleicht das ein oder andere Treffen an der frischen Luft auf nächste Woche.
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0: Seid ihr, so wie ich, mit den wilden Hühnern groß geworden, dann solltet ihr jetzt gut aufpassen, denn Cornelia Funke hat Drehbücher für eine 6 Episoden lange Miniserie über die wilden Hühner in ihren 30ern geschrieben. Wie cool ist das bitte, Leute? Bis zur Produktion gibt es aber ein Problem.
1: So leicht zu sein, weil ich glaube, ganz viele entscheidende Personen, so bei den Streamern und auch im Fernsehen, sind wahrscheinlich Jungs.
2: Und die checken die Hühner nicht.
1: Nein, leider nicht. Irgendwas hakt da, dass die nicht wirklich verstehen, was wir eigentlich ziemlich genau verstehen, dass das jetzt eigentlich passieren sollte.
0: Ja, Leute, das Produktionsproblem, ihr habt es gehört, Männer, die nicht checken, hat Cornelia Funke auf Social Media als offenen Aufruf geteilt. Funke wurde anschließend mit Ideen und interessierten ProduzentInnen überrannt. Am Freitag hat sie die Leitung dann dicht gemacht. Jetzt sichtet Cornelia Funke mit ihrer Schwester alles und meldet sich, sobald es weitere News gibt. Ein paar Infos haben wir aber schon und die haben wir natürlich jetzt auch hier für euch. Die hat die Moderatorin Mona Amiziane in Erfahrung gebracht.
3: Die eine ist Schauspielerin, die andere macht einen Kaffee auf, die andere ist Grundschullehrerin, Sprotte, rettet die Welt.
1: Rettet die Welt.
0: Und Leute, ist es sicher, Sprotte und Co. sind auch noch mit 30 befreundet. Schlagen eure wilde Hühnerherzen auch schon schneller? Ich freue mich sehr auf die neue Serie und drücke die Daumen, dass alles klappt. Bis dahin könnt ihr die Bücher rereaden, Filme binge-watchen und ganz wichtig, JungshasserInnen bleiben. Ach ja, lange ist es her. Spielen wir jetzt hier bei Bonn FM aus die wilden Hühner und das Leben.
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0: Leute, ihr checkt, glaube ich, auch gerade nicht, wie stickig es bei uns bei diesen heißen Temperaturen im Studio ist. Aber vielleicht checkt ihr doch, wenn ihr gerade im Auto sitzt oder irgendwo anders indoor. Ich würde mich jetzt ganz ehrlich richtig gerne mit so einer eiskalten Coke Zero in den Hofgarten setzen.
1: Ja, ich check auf jeden Fall. Ich spüre das Studio auf jeden Fall auch. Und Cola wäre, glaube ich, auch meine Choice gewesen. Spaßgetränk ist einfach perfekt für diese Hitze. Vielleicht können wir nach der Sendung auch nochmal weiter steppen. Jana, wo können wir unseren Feierabend nach der Mittwoch-Feierabend-Sendung genießen?
2: Ja, Leute, wir haben uns den richtigen Tag ausgesucht. In der Bonner Innenstadt findet nämlich gerade ein richtig cooler Markt unter dem Motto Summer in the City statt. Auf dem Remigiusplatz kann man sich den Abend mit Getränken, was Leckerem zu essen, Musik und Tanz versüßen. Also perfekt für uns, um unseren Feierabend zwischen Champagnerbar und Ständen mit ganz viel Essen zu verbringen.
0: Bei ganz viel Essen sehe ich mich auf jeden Fall auch schon mal direkt. Aber jetzt interessiert mich natürlich auch, wie wird denn das so von den Leuten vor Ort angenommen?
2: Der Bonner Feierabendmarkt ging ja um 17 Uhr schon los. Deswegen habe ich mich vor der Sendung einfach mal umgehört.
3: Ich habe sogar eine Tanzshow gesehen von zwei Mädels. Also es ist echt richtig schönes Wetter, total gute Leute hier.
4: Also ich bin ein bisschen überrascht, weil ich mir was anderes drunter vorgestellt habe. Aber die Getränke sind sehr schön. Ich finde, die Stimmung ist gar nicht so schlecht.
5: Und wir haben uns seit einiger Zeit überlegt, dass so ein Feierabendmarkt uns für die Innenstadt sehr gut tun würde. Ja, wir sind happy. Das ist eine sehr schöne Sache. Es ist sehr warm heute. Aber wie man sieht, die Leute haben sich nicht abschrecken lassen und haben alle Freude.
2: Ja, man merkt also, dass es richtig gut angenommen wird. Die letzte Stimme war übrigens von Maike Reinhardt, das ist die Organisatorin des Feierabendmarkts. Und sie hat mir auch ein bisschen was über den Background erzählt und man merkt einfach, wie viel Herz dahinter steckt und dass es ein richtig schönes Projekt ist.
1: Ja, also wenn man das so hört, Leute, dann möchte man am liebsten direkt dahin. Wie oft findet der Markt denn statt?
2: Ja, das ist richtig cool. Der Markt soll nämlich bis Oktober jeden Mittwoch stattfinden. Das könnte also ein richtig toller neuer Spot für uns alle werden. Wenn ihr heute also keine Zeit hattet, no problem, am 29.07. gibt es die nächste Chance.
0: Ja, ich würde mal sagen, ich krame genauso wie ihr am besten eure Terminbüchleins jetzt mal raus und schreibt euch das schon mal rein. 29. Juli. Danke dir, Jana, für diesen schönen Ausblick auf den Bonner Feierabendmarkt. 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
1: Ja, Leute, und unser Feierabend geht jetzt noch einem Stündchen leider schon auch in den Feierabend. Hier bei uns vor den Mikros für euch waren einmal Frederik Schumacher
2: und Juliana Heidermann.
1: Und Juliana, mich interessiert natürlich jetzt brennend, für alle, die vielleicht auch schon ein paar Minütchen zuhören, wir haben eben über so Ausgehtipps in Bonn erzählt. Mhm. Was machst du denn heute Abend noch, wenn so das Wetter jetzt vielleicht ein bisschen kühler wird?
2: Ich habe tatsächlich wirklich noch einen Plan. Ich gehe nämlich mit einer Freundin noch ganz spontan Eis essen, weil Leute, die Eis gehen, haben übrigens auch noch ein bisschen länger auf, und dann gehe ich noch an den Rhein.
1: Sehr geil.
2: Was machst du?
1: Also, ich mach das vielleicht auch, beziehungsweise ich gehe da nicht mehr an den Rhein, sondern ich chill, ich glaube, der mega weird. Leute, ich gehe jetzt an der Eisdiele. Weil da werden auch manchmal Fußballspiele übertragen. Und das ist ja auch noch bei der WM vielleicht.
2: Public Viewing, ja.
1: Sehe ich dann noch das ein oder andere an der Stelle. Aber ich habe ehrlich gesagt dann jetzt auch keine weiteren Fragen mehr. Deswegen, Juliana, vielleicht magst du unseren nächsten Song schon mal anteasern.
2: Leute, es ist einer meiner neuen Lieblingssongs, nämlich von Macy Peters. Sie hat ein neues Album. Und Freddy hat keine Fragen mehr. Aber jetzt kommt für euch Questions.

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2: Die Nachrichten mit Steffi Orbach. Guten Abend.
3: Ich will keinen Hehl daraus machen, dass ich eine große Sympathie für die Altersgrenze 13 bei der eigenständigen Nutzung sozialer Medien habe.
2: Bundesfamilienministerin Prien hat sich für ein Social-Media-Verbot für unter 13-Jährige ausgesprochen. Sie bezieht sich dabei auf die Empfehlungen einer Expertenkommission. Die hat mehrere Vorschläge dazu gemacht, wie beispielsweise TikTok oder Snapchat reguliert werden könnten. Bei einer Altersgrenze haben sich die Experten aber nicht festgelegt. Die Bundesregierung will Ermittlern mehr Möglichkeiten geben, gegen Verbrecher im Internet vorzugehen. Dazu sollen die IP-Adressen aller Bürger 3 Monate lang gespeichert werden. Durch sie kann man herausfinden, wem ein Handy oder Computer gehört. Der Bundestag hat am Nachmittag über den Gesetzentwurf diskutiert. Katrin Aue, WDR Berlin.
4: Ermittler hoffen seit langem darauf. Digitalfachleute sind alarmiert. Helge Limburg von den Grünen sieht darin eine flächendeckende, anlasslose Massenüberwachung unbescholtener Bürger. Seine Fraktion werde sich dem entgegenstellen. Linken Politiker Jan Kösterin fürchtet eine Vorratsdatenspeicherung 3.0 und ein erhebliches Sicherheitsrisiko. Und Ulrich von Zons von der AfD spricht davon, dass ein ganzes Land unter Verdacht gestellt werde. Als nächstes werden sich mehrere Ausschüsse mit dem Gesetzentwurf beschäftigen.
2: Das Bundesverteidigungsministerium hat eine Bilanz gezogen zum neuen freiwilligen Wehrdienst. Seit einem halben Jahr wurden knapp 300.000 Briefe an 18-Jährige verschickt. Fast alle 18-jährigen Männer haben den Bogen ausgefüllt. Jeder Fünfte hat generell Interesse am Wehrdienst. Mehr als 530 von ihnen treten den Dienst in diesem Jahr an. Das Schulministerium NRW erlaubt den Schulen jetzt auch hitzefrei am Nachmittag in der Oberstufe. Seit heute ist es per Erlass möglich, die Schulstunden so zu verkürzen, dass nachmittags kein Unterricht mehr stattfinden muss. So könnten alle Fächer weiter unterrichtet werden, ohne dass etwas ganz ausfällt.
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2: Die Stadt Düsseldorf setzt bei einigen Ampeln auf künstliche Intelligenz. Das Ziel ist weniger Stau. Annika Müller, WDR Düsseldorf.
5: Der Verkehr in Lichtenbruch und Eller soll durch die Unterstützung der KI künftig besser fließen. Wärmebildsensoren sollen laufend die Verkehrslage erfassen, Wartezeiten sollen dadurch kürzer und Busse und Bahnen pünktlicher werden. In Betrieb gehen die KI-Ampeln in Lichtenbruch im Herbst. Ähnliche Projekte laufen etwa auch in Essen und Mönchengladbach.
2: Das war WDR aktuell. Das Wetter in Nordrhein-Westfalen heute Nacht bleibt es vor allem in den Städten sehr warm mit 20 bis 24 Grad. Im Bergland kühlt es etwas ab. Morgen wieder viel Sonne und nachmittags extrem heiß. In Velbert 35 Grad, in Oberhausen bis 36 und in Langenfeld bis 37 Grad. Am Freitag und Samstag wird es mit bis zu 40 Grad nochmal heißer. Es ist 21.03 Uhr.
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6: Hallihallo, Sebastian Wellendorf ist mein Name. Schön, dass Sie dabei sind. Wichtige und wegweisende Entscheidungen, wie zum Beispiel die Rentenreform, die laufen gefühlt derzeit unter ferner Liefen. Es gibt 2 Themen, die Deutschland absolut im Griff haben derzeit. Genau, Hitze und Fußball. Beim Thema Fußball sind wir von Westart auch dazu da, Ihnen den nötigen kulturellen Spin mitzugeben fürs nächste gemeinsame Spiel schauen. So nach dem Motto, ich weiß zwar nicht, warum es schon wieder abseits ist, aber ich weiß, wer die Kulturpraktik Fußball erfunden hat. Und die Briten waren es nicht. Sehen Sie, schon ist die Aufmerksamkeit weg von Dennis Undorf und ganz bei Ihnen. Gleich gibt's noch mehr Fußballkultur und Nerdwissen, aber wir beginnen mit dem anderen Thema, was gerade natürlich auch schon Thema war, Hitze. Wie Sie der Hitze entkommen und gleichzeitig Kultur bekommen können, auch das besprechen wir jetzt hier in Westart.

0: Seid ihr, so wie ich, mit den wilden Hühnern groß geworden, dann solltet ihr jetzt gut aufpassen. Denn Cornelia Funke hat Drehbücher für eine 6 Episoden lange Miniserie über die wilden Hühner in ihren 30ern geschrieben. Wie cool ist das bitte? Bis zur Produktion gibt es aber ein Problem.
1: Aber es scheint gar nicht so leicht zu sein, weil ich glaube, ganz viele entscheidende Personen, so bei den Streamern und auch im Fernsehen, sind wahrscheinlich Jungs.
2: Die checken die Hühner nicht.
1: Nein, leider nicht. Irgendwas hakt da, dass sie nicht wirklich verstehen, was wir eigentlich ziemlich genau verstehen, dass das jetzt eigentlich passieren sollte.
0: Ja, das Produktionsproblem, ihr habt's gehört, ich habe auch tief durchgeatmet. Männer, die nicht checken, hat Cornelia Funke auf Social Media als offenen Aufruf geteilt. Funke wurde anschließend mit Ideen und interessierten ProduzentInnen quasi überrannt. Am Freitag hat sie die Leitung dann dicht gemacht. Jetzt sichtet Cornelia Funke mit ihrer Schwester alles und meldet sich, sobald es weitere News gibt. Ein paar Infos haben wir aber schon und die teilen wir euch jetzt natürlich auch mit von der Moderatorin Mona Amiziane. Die hat sie in Erfahrung gebracht.
3: Die eine ist Schauspielerin, die andere macht einen Kaffee auf, die andere ist Grundschullehrerin, Sprotte, rettet die Welt.
0: Und Leute, ist es sicher, Sprotte und Co. sind auch noch mit 30 befreundet, schlagen eure wilde Hühnerherzen auch schon schneller. Ja, dann solltet ihr euch nochmal die Zeit nehmen und die Bücher rereaden und die Filme binge-watchen. Und ganz wichtig, Leute, das Allerwichtigste ist natürlich, Jungshasserin zu bleiben, so wie Cornelia Funke Sprotte ihren Charakter schreibt. Und deshalb wollen wir jetzt auch nochmal in einen Song reinhören aus Die wilden Hühner und das Leben. Und der heißt, vielleicht erinnert ihr euch noch, Lange ist es her. Und der Song braucht auch noch eine Weile. Leute, wir haben auch lange auf die wilden Hühner gewartet. Aber jetzt hier kommt er.

0: Ja, Leute, seid ihr so wie ich mit den wilden Hühnern groß geworden, dann solltet ihr jetzt gut aufpassen. Denn Cornelia Funke hat Drehbücher für eine 6-Episoden lange Miniserie über die wilden Hühner in ihren 30ern geschrieben. Wie cool ist das bitte? Bis zur Produktion gibt es aber ein Problem.
1: Aber es scheint gar nicht so leicht zu sein, weil ich glaube, ganz viele entscheidende Personen, so bei den Streamern und auch im Fernsehen, sind wahrscheinlich Jungs.
2: Und die checken die Hühner nicht.
1: Nein, leider nicht. Irgendwas hakt da, dass die nicht wirklich verstehen, was wir eigentlich ziemlich genau verstehen, dass das jetzt eigentlich passieren sollte.
0: Das Produktionsproblem Männer, die nicht checken, hat Cornelia Funke auf Social Media als offenen Aufruf geteilt. Funke wurde anschließend mit Ideen und interessierten ProduzentInnen überrannt. Am Freitag hat sie die Leitungen dann dicht gemacht. Jetzt sichtet Cornelia Funke mit ihrer Schwester alles und meldet sich, sobald es weitere News gibt. Ein paar Infos haben wir aber jetzt schon für euch. Die hat die Moderatorin Mona Amiziane in Erfahrung gebracht.
3: Die eine ist Schauspielerin, die andere macht einen Kaffee auf, die andere ist Grundschullehrerin, Sprotte, rettet die Welt.
1: Rettet die Welt.
0: Und Leute, es ist sicher, Sprotte und Co. sind auch noch mit 30 befreundet. Schlagen eure wilde Hühnerherzen auch schon schneller, so wie meins? Ich freue mich auf jeden Fall sehr, dass es so eine neue Serie geplant ist und drücke die Daumen, dass alles klappt. Bis dahin könnt ihr die Bücher rereaden, Filme binge-watchen und ganz wichtig, JungshasserInnen bleiben. Ach ja, Leute, lange ist es her. Spielen wir jetzt hier bei Bonn FM aus Die wilden Hühner und das Leben.

Es ist 21.22 Uhr hier bei uns bei Bonn FM und ihr hört jetzt als nächstes What's Wrong With Me von Olivia Rodrigo.

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1: Die Nachrichten mit Steffi Orbach. Guten Abend. Das Bundesverteidigungsministerium hat eine Bilanz zum neuen Wehrdienst gezogen. Er beruht auf Freiwilligkeit und war Anfang des Jahres eingeführt worden. Verschickt wurden seitdem 300.000 Fragebögen an 18-Jährige. Christina Nagel, WDR Berlin.
2: 96% der jungen Männer haben den verpflichtenden Fragebogen ausgefüllt. Jeder Fünfte habe generelles Interesse am Wehrdienst gezeigt. Auch wenn der Fragebogen in erster Linie dazu dienen soll, Daten zu erfassen, mehr als 530 18-Jährige haben sich bereits für einen Wehrdienst entschieden und sind fest eingeplant.
1: Bundesfamilienministerin Prien will soziale Medien wie Instagram, TikTok oder Snapchat in Zukunft erst ab 13 Jahren erlauben. Sie argumentiert, das schütze Kinder vor gesundheitlichen Gefahren. Experten hatten Prien einen Bericht zu dem Thema überreicht. Darin warnen sie, 300.000 Kinder und Jugendliche zeigten Suchtverhalten. Frankreich hat heute seinen Hitzerekord den zweiten Tag in Folge geknackt. Der Durchschnittswert aus Tag- und Nachttemperaturen lag bei 30 Grad. Das war so hoch wie seit Beginn der Aufzeichnungen nicht. Die landesweit höchste Temperatur gab es mit jeweils 43,8 Grad in zwei Gemeinden bei Bordeaux. Das Schulministerium NRW erlaubt den Schulen, auch den Klassen 11 bis 13 am Nachmittag hitzefrei zu geben. Im Erlass des Ministeriums heißt es außerdem, am Vormittag könnten Stunden wegen der Hitze verkürzt werden. Eigentlich sind die älteren Schüler von den Hitzefreiregelungen ausgenommen. Die aktuelle Erleichterung gilt bis zu den Sommerferien. Ein 11-jähriger Schüler aus Gelsenkirchen ist als bester junger Vorleser Deutschlands ausgezeichnet worden. Henry Wüstenberg gewann das Finale des Vorlesewettbewerbs des Deutschen Buchhandels im Europapark Rust. Für seinen Sieg bekam er einen Pokal und einen Gutschein für neue Bücher. An dem Wettbewerb hatten mehr als 500.000 Kinder aus ganz Deutschland teilgenommen.
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1: In Köln nimmt illegal entsorgter Müll zu. Nach WDR-Recherchen kostet die Entsorgung mehr als 15 Millionen Euro pro Jahr. Oliver Köhler, WDR Köln.
4: Alte Schränke und Sofas abgestellt am Straßenrand, Berge von Bauschutt an Feldwegen. Die Kölner Abfallwirtschaftsbetriebe sind jeden Tag mit 8 Müllwagen und 25 Mitarbeitern im Einsatz, um den Müll wegzuschaffen. Kaum ist ein Platz geräumt, steht aber wieder neuer Abfall da. Eigentlich wollte Köln Mülldetektive einsetzen, die Verursacher illegaler Ablagerungen finden und Bußgeldverfahren einleiten. Doch bis heute sind die Detektive nicht im Einsatz.
1: Das war WDR aktuell. Das Wetter in Nordrhein-Westfalen. Heute Nacht bleibt es vor allem in den Städten sehr warm mit bis zu 24 Grad. Morgen wieder viel Sonne und nachmittags extrem heiß. In Hamm bis 34, in Waldbröl 35, in Aachen 37 Grad. Es ist 22 Uhr.
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5: Zunächst eine Warnmeldung. Achtung, bitte in beiden Richtungen auf der A28 Bremen-Oldenburg zwischen Delmenhorst, Deichhorst und Gandakesee-Ost. Hier werden Gegenstände auf die Fahrbahn geworfen. Die A7 Fulda Richtung Würzburg ist zwischen Bad Brückenau-Volkers und Bad Brückenau-Wildflecken wegen Bauarbeiten bis Donnerstagmorgen gesperrt. Die Umleitung führt über die U54. Dann haben wir noch die A8 München Richtung Salzburg. Zwischen Bad Reichenhall und Schwarzbach ist die wegen Sanierungsarbeiten bis um 6 Uhr gesperrt. Die A46 Brilon-Arnsberg-Neheim ist zwischen Wennemen und Freinohl wegen Tunnelwartungsarbeiten bis um 5 Uhr morgen früh in beiden Richtungen gesperrt. Die A71 Schweinfurt Richtung Erfurt ist zwischen Suhl, Zellamelis und Oberhof wegen Tunnelwartungsarbeiten bis morgen früh ca. 6 Uhr gesperrt. Umgeleitet wird hier über die U9 und die B6 Nienburg Richtung Hannover ist zwischen dem Abzweig Schneeren und der B442 Neustadt Himmelreich wegen Straßenschäden gesperrt. Eine Umleitung ist hier ausgeschildert.
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5: Die kommt heute vom NDR in Hamburg mit Jochen Fischer im Studio. Einen schönen guten Abend. Kinder und Social Media, darum soll es hier zunächst gehen. Es gibt ja kaum noch einen Ort, an dem niemand das Handy zückt, im Bus oder im Wartezimmer, im Café, in der Schule. Und überall wischen sich die Menschen durch Unmengen von Seiten im Internet. Und in den Kommentarspalten, da geht nicht selten die Post ab, auch mit derben Beschimpfungen und steilen Thesen. Auch Kinder und Jugendliche geraten zwischen diesen Wort- und Bildersturm. Die Bundesregierung will...
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2: Die Nachrichten mit Steffi Orbach. Guten Abend.
3: Aufgrund der extremen Wetterlage, die wir im Moment haben, der großen Temperaturen, haben wir entschieden, dass wir für die Schüler und Schüler der 2 das Angebot machen, an die Schulen den Unterricht zu verkürzen.
2: Schulministerin Feller gibt den Schulen in NRW die Möglichkeit, auch Schülerinnen und Schülern der Oberstufe nachmittags hitzefrei zu geben. Und zwar durch Kurzstunden, die nur noch 30 statt 45 Minuten lang sind.
3: Der Vorteil ist einfach, dass nicht immer die letzte Stunde wegfällt. Das heißt, wir haben ja, wenn wir sagen, wir machen einfach am Mittag jetzt die Schule zu, dann kann sein, dass immer wieder ausfällt. So finden alle Fächer noch statt, aber eben in verkürzter Form.
2: Eigentlich sind die Stufen 11 bis 13 von den Hitzefreiregelungen ausgenommen. In den Stufen darunter gibt es Kurzstunden bei Hitze an vielen Schulen schon länger. Die neue Regelung gilt erstmal bis zu den Sommerferien. Das Bundesverteidigungsministerium hat eine Zwischenbilanz gezogen zum neuen freiwilligen Wehrdienst. Seit einem halben Jahr wurden knapp 300.000 Briefe an 18-Jährige verschickt. Fast alle 18-jährigen Männer haben den Bogen ausgefüllt. Jeder Fünfte hat generell Interesse am Wehrdienst. Mehr als 530 von ihnen treten den Dienst in diesem Jahr an. Wegen der Hitze ist der Halbmarathon in Hamburg am Sonntag abgesagt worden. Es werden dort 35 Grad erwartet. Die Organisatoren erklärten, es gehe um die Sicherheit aller Beteiligten. Vor 7 Jahren hatten die Veranstalter den Halbmarathon bei 36 Grad starten lassen. Damals wurden fast 60 Sportler in Krankenhäuser eingeliefert. Bei der Fußball-WM hat die Schweiz am letzten Spieltag der Vorrunde gegen Gastgeber Kanada gewonnen mit 2:1. Beide Teams sind aber weiter, die Schweiz auf Platz 1, Kanada auf Platz 2 der Gruppe B. Außerdem hat Bosnien-Herzegowina gegen Katar 3:1 gewonnen und kann sich noch qualifizieren. Katar ist ausgeschieden.
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2: In Alpen musste die Feuerwehr ein Mädchen aus einem Teich retten. Das Kind wollte sich wohl an dem Teich erfrischen, ist dann aber im Schlamm stecken geblieben. Andreas Wiese für WDR aktuell.
4: Das Mädchen ist bis zu den Knien versunken und konnte aus eigener Kraft da nicht mehr raus, drohte sogar noch weiter einzusinken. Zum Glück hatte die 10-Jährige ein Handy in der Tasche und konnte Hilfe rufen. Die Feuerwehr hat die Schülerin unverletzt aus dem Teich gezogen. Der Fall zeigt aber, wie gefährlich es sein kann, in nicht zum Baden freigegebene Gewässer zu gehen. Nicht nur Flüsse und Kanäle, auch ein harmlos aussehender Teich kann gefährlich sein, so die Feuerwehr Alpen.
2: Das Wetter in Nordrhein-Westfalen. Heute Nacht bleibt es vor allem in den Städten sehr warm mit 20 bis 24 Grad. Im Bergland kühlt es etwas ab. Morgen wieder viel Sonne und nachmittags wird es extrem heiß. In Olpe 34 Grad, in Soest 35 und in Moers bis 36 Grad. Am Freitag und Samstag wird es mit 37 bis 40 Grad noch mal heißer. Ab Samstagnachmittag kann es Hitzegewitter geben. Das war WDR aktuell.
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5: Die A4 Görlitz-Dresden ist zwischen Kodersdorf und Niederseifersdorf in beiden Richtungen wegen Wartungsarbeiten bis morgen früh ca. 5 Uhr gesperrt. Die A7 Ulm Richtung Würzburg ist zwischen Ellwangen und Dinkelsbühl-Fichtenau wegen einer Nachtbaustelle gesperrt. Die A7 jetzt Fulda Richtung Würzburg ist zwischen Bad Brückenau-Volkers und Bad Brückenau-Wildflecken wegen Bauarbeiten bis Donnerstagmorgen gesperrt. Die Umleitung führt über die U54. Die A8 München Richtung Salzburg ist zwischen Bad Reichenhall und Schwarzbach wegen Sanierungsarbeiten bis um 6 Uhr gesperrt. Die A46 Brilon-Arnsberg-Neheim ist zwischen Wennemen und Freinohl wegen Tunnelwartungsarbeiten bis morgen früh 5 Uhr in beiden Richtungen gesperrt. Die A71 Schweinfurt Richtung Erfurt ist zwischen Suhl, Zellermelis und Oberhof wegen Tunnelwartungsarbeiten bis morgen früh ca. 6 Uhr gesperrt. Die Umleitung führt sie über die U9. Und die B6 Nienburg Richtung Hannover ist zwischen dem Abzweig Schneeren und der B442 Neustadt-Himmelreich wegen Straßenschäden gesperrt. Hier ist eine Umleitung ausgeschildert.
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5: Heute aus Hamburg vom NDR mit Jochen Fischer im Studio. Schönen guten Abend. Störung bei der Bahn, umgekehrte Reihenfolge, anderes Gleis, 5 Minuten später, geschenkt. Aber von jetzt auf gleich kein Zugverkehr, und zwar deutschlandweit. Das gab es noch nie, bis gestern jedenfalls. Und auch wenn sich der Ablauf weitgehend wieder normalisiert hat, es bleiben viele Fragen, auch nach der Resilienz kritischer Infrastruktur. DB.
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1: 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Die Nachrichten mit Marat Hellmann. Guten Abend. Die Hitzewelle beschäftigt auch die Bundespolitik. Sozial- und Wohlfahrtsverbände wie die Caritas fordern mehr staatliche Unterstützung beim Hitzeschutz. Jan Zimmermann, WDR Berlin.
2: Es soll bundesweit um rund 100.000 Gebäude wie Kitas und Pflegeheime gehen, die nicht ausreichend auf Hitzewellen vorbereitet sind. Mit energetischen Sanierungen könnte für mehr Hitzeschutz gesorgt und die Betriebskosten gesenkt werden, sagt der Vorstand des Caritasverbands. Die Träger sozialer Einrichtungen fordern die Bundesregierung auf, ihnen finanziell unter die Arme zu greifen. Neben den Sozial- und Wohlfahrtsverbänden halten auch Umweltorganisationen die bisherigen Maßnahmen der Bundesregierung für unzureichend. Es müsse mehr Geld zur Verfügung gestellt werden.
1: Das Schulministerium NRW erlaubt den Schulen jetzt auch eine Art hitzefrei in der Oberstufe. Es ist per Erlass möglich, die Schulstunden so zu verkürzen, dass am Nachmittag kein Unterricht mehr stattfinden muss. So können alle Fächer weiter unterrichtet werden, ohne dass etwas ganz ausfällt. Bundesfamilienministerin Prien will soziale Medien wie Instagram, TikTok oder Snapchat in Zukunft erst ab 13 Jahren erlauben. Sie argumentiert, das schütze Kinder vor gesundheitlichen Gefahren. Laut Experten zeigen 300.000 Jugendliche Social Media Suchtverhalten. Das Bundesverteidigungsministerium hat eine Zwischenbilanz gezogen zum neuen freiwilligen Wehrdienst. Seit einem halben Jahr werden knapp 300.000 Briefe an 18-Jährige verschickt. Fast alle 18-jährigen Männer haben den Bogen ausgefüllt. Jeder fünfte hat generell Interesse am Wehrdienst. Mehr als 530 von ihnen treten den Dienst in diesem Jahr an. Bei der Fußball-WM hat die Schweiz am letzten Spieltag der Vorrunde gegen Gastgeber Kanada gewonnen mit 2:1. Beide Teams sind aber weiter. Die Schweiz auf Platz 1, Kanada auf Platz 2 der Gruppe B. Außerdem hat Bosnien-Herzegowina gegen Katar 3:1 gewonnen und kann sich noch qualifizieren. Katar ist ausgeschieden.
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1: Die Stadt Düsseldorf setzt bei einigen Ampeln auf künstliche Intelligenz. Das Ziel: weniger Stau. Annika Müller, WDR Düsseldorf.
3: Der Verkehr in Lichtenbruch und Eller soll durch die Unterstützung der KI künftig besser fließen. Wärmebildsensoren sollen laufend die Verkehrslage erfassen. Wartezeiten sollen dadurch kürzer und Busse und Bahnen pünktlicher werden. In Betrieb gehen die KI-Ampeln in Lichtenbruch im Herbst. Ähnliche Projekte laufen etwa auch in Essen und Mönchengladbach.
1: Das Wetter in Nordrhein-Westfalen. In der Nacht ist es vor allem in den Städten sehr warm mit 20 bis 24 Grad. Im Bergland kühlt es etwas mehr ab. Der Donnerstag bringt wieder viel Sonne und nachmittags wird es extrem heiß. In Gütersloh 34 und in Bedburg 37 Grad.
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4: Und da gibt es zunächst zweimal eine Entwarnung. Zum einen für die A661 Egelsbach-Bad Homburg. Es gibt keinen Falschfahrer mehr zwischen Frankfurt-Eckenheim und Bad Homburger Kreuz. Und noch eine Entwarnung für die B37 Heidelberg-Mannheim. Kein Falschfahrer mehr zwischen Kaiserring und Mannheim-Neckarau. Die A4 Görlitz-Dresden ist zwischen Kodersdorf und Niederseifersdorf in beiden Richtungen wegen Wartungsarbeiten bis ca. 5 Uhr gesperrt. Die A7 Ulm Richtung Würzburg ist zwischen Ellwangen und Dinkelsbühl-Fichtenau wegen einer Nachtbaustelle gesperrt. Die A7 Fulda Richtung Würzburg ist zwischen Bad Brückenau-Volkers und Bad Brückenau-Wildflecken wegen Bauarbeiten bis ca. 6 Uhr gesperrt. Die Umleitung führt über die U54. Die A8 München Richtung Salzburg ist zwischen Bad Reichenhall und Schwarzbach wegen Sanierungsarbeiten bis um 6 Uhr gesperrt. Die A46 Brilon-Arnsberg-Neheim ist zwischen Wennemen und Freienohl wegen Tunnelwartungsarbeiten bis ca. 5 Uhr in beiden Richtungen gesperrt. Die A71 Schweinfurt Richtung Erfurt ist zwischen Suhl, Zellamelis und Oberhof wegen Tunnelwartungsarbeiten bis ca. 6 Uhr gesperrt. Umgeleitet wird hier über die U9. Dann gehen wir nach Berlin. Die Wilmersdorf Richtung Neukölln ist zwischen Tunnel Ortsteil Britz und Dreieck Neukölln nach Auslösung der Höhenkontrolle gesperrt. Noch die B6 Nienburg Richtung Hannover ist zwischen dem Abzweig Schneeren und der B442 Neustadt Himmelreich wegen Straßenschäden gesperrt. Eine Umleitung ist hier ausgeschildert.
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4: 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Die Nachrichten mit Mara Tellmann. Guten Morgen. Das Bundesverteidigungsministerium hat eine Zwischenbilanz zum neuen freiwilligen Wehrdienst gezogen. Er war Anfang des Jahres eingeführt worden. Wiebke Dumpe, WDR aktuell.
5: Alle 18-Jährigen bekommen Post vom Bundesverteidigungsministerium, aber nur die Männer müssen diesen Fragebogen beantworten. Laut Verteidigungsministerium gingen 300.000 Briefe raus und fast alle Männer haben auch geantwortet. Von denen hat dann auch jeder Fünfte gesagt, ja, ich könnte mir das mit dem Wehrdienst vorstellen. Laut Ministerium wurden dann 1.500 Kandidaten gemustert und 530 davon haben eine feste Zusage, fangen ihren freiwilligen Wehrdienst also noch in diesem Jahr an. Bei den Frauen haben übrigens rund 4% den Fragebogen zurückgeschickt.
6: Sozial- und Wohlfahrtsverbände fordern mehr staatliche Unterstützung beim Hitzeschutz. Laut Caritas gibt es bundesweit rund 100.000 Gebäude wie Kitas und Pflegeheime, die nicht ausreichend auf Hitzewellen vorbereitet sind. Bund, Länder und Kommunen arbeiten bereits an Maßnahmen zur Klimaanpassung und zum Schutz besonders gefährdeter Bevölkerungsgruppen. Frankreich hat seinen Hitzerekord den zweiten Tag in Folge geknackt. Der Durchschnittswert aus Tag- und Nachttemperaturen lag bei 30 Grad. Das war so hoch wie seit Beginn der Aufzeichnungen nicht. Die landesweit höchste Temperatur gab es mit jeweils 43,8 Grad in zwei Gemeinden bei Bordeaux. Bei der Fußball-WM hat die Schweiz am letzten Spieltag der Vorrunde gegen Gastgeber Kanada mit 2:1 gewonnen. Die Schweiz steht damit als Gruppenerster in der K.U.-Runde, Kanada als Zweiter. Außerdem hat Bosnien-Herzegowina gegen Katar mit 3:1 gewonnen und kann noch aufs Weiterkommen hoffen. Katar ist ausgeschieden.
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6: In Köln nimmt illegal entsorgter Müll zu. Nach WDR-Recherchen kostet die Entsorgung mehr als 15 Millionen Euro pro Jahr. Oliver Köhler, WDR Köln.
7: Alte Schränke und Sofas abgestellt am Straßenrand, Berge von Bauschutt an Feldwegen. Die Kölner Abfallwirtschaftsbetriebe sind jeden Tag mit 8 Müllwagen und 25 Mitarbeitern im Einsatz, um den Müll wegzuschaffen. Kaum ist ein Platz geräumt, steht aber wieder neuer Abfall da. Eigentlich wollte Köln Mülldetektive einsetzen, die Verursacher illegaler Ablagerungen finden und Bußgeldverfahren einleiten. Doch bis heute sind die Detektive nicht im Einsatz.
6: Das Wetter in Nordrhein-Westfalen. In der Nacht ist es vor allem in den Städten sehr warm mit 20 bis 24 Grad. Im Bergland kühlt es etwas mehr ab. Der Donnerstag bringt wieder viel Sonne und nachmittags wird es extrem heiß bis 37 Grad. Das war WDR aktuell.
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8: Die A4 Görlitz-Dresden ist zwischen Kodersdorf und Niederseifersdorf in beiden Richtungen wegen Wartungsarbeiten bis ca. 5 Uhr gesperrt. Die A7 Ulm Richtung Würzburg ist zwischen Ellwangen und Dinkelsbühl-Fichtenau wegen einer Nachtbaustelle gesperrt. Die A8 München Richtung Salzburg ist zwischen Bad Reichenhall und Schwarzbach wegen Sanierungsarbeiten bis ca. 6 Uhr gesperrt. Die A44 Kassel-Eisenach ist zwischen Waldkappel und Sontra West in beiden Richtungen wegen Tunnelwartungsarbeiten bis ca. 4 Uhr gesperrt. Die A46 Brilon-Arnsberg-Neheim ist zwischen Wennemen und Freienohl wegen Tunnelwartungsarbeiten bis ca. 5 Uhr in beiden Richtungen gesperrt. Die A71 Schweinfurt Richtung Erfurt ist zwischen Suhl-Zellermelis und Oberhof wegen Tunnelwartungsarbeiten bis ca. 6 Uhr gesperrt. Die Umleitung über die U9.
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8: Heute aus Hamburg vom NDR mit Jochen Fischer im Studio. Störung bei der Bahn, umgekehrte Reihenfolge anderer Gleise, 5 Minuten später, alles geschenkt, aber von jetzt auf gleich kein Zugverkehr, und zwar deutschlandweit, das gab's noch nie, bis vorgestern. Und auch wenn sich der Ablauf weitgehend wieder normalisiert hat, es bleiben viele Fragen, auch nach der Resilienz kritischer Infrastruktur. DB-Infrastrukturchef Philipp Nagel erklärte, es sei kein Cyberangriff gewesen, sondern eine technische Panne beim Zugfunk. Angeloudis, Eftimis.
0: Frustvolle Bahnsteige, verpasste Anschlüsse und bei einigen Reisenden sogar ungeplante Übernachtungen. Der bundesweite Ausfall des digitalen Zugfunks hat den Bahnverkehr am Dienstag.
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0: 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Die Nachrichten mit Marat Hellmann. Guten Morgen. Knapp zwei Wochen vor dem NATO-Gipfel in Ankara hat Generalsekretär Rutte versucht, die Beziehung zwischen US-Präsident Trump und dem Militärbündnis zu entspannen. Bei einem Besuch im Weißen Haus hob Rutte den wachsenden Verteidigungsbeitrag der europäischen Partner hervor. Anne Schneider, WDR Washington.
1: Seit Trumps erster Amtszeit hätten die europäischen NATO-Staaten und Kanada ihre Militärausgaben massiv erhöht. Allein in den Jahren 2025 und 2026 seien zusätzliche Ausgaben von mehr als einer Viertelbillion Dollar hinzugekommen. Ein großer Teil dieses Geldes fließe in die amerikanische Rüstungsindustrie. Dadurch würden in den USA hunderttausende Arbeitsplätze gesichert oder geschaffen. Mit Blick auf den bevorstehenden NATO-Gipfel erklärte Rutte, dass er weitere Impulse von Trump erwarte, den er wörtlich als Führer der freien Welt bezeichnete.
0: Das Bundesverteidigungsministerium hat eine Zwischenbilanz gezogen zum neuen freiwilligen Wehrdienst. Seit einem halben Jahr wurden knapp 300.000 Briefe an 18-Jährige verschickt. Fast alle 18-jährigen Männer haben den Bogen ausgefüllt. Jeder fünfte hat generell Interesse am Wehrdienst. Mehr als 530 treten den Dienst in diesem Jahr bereits an. Wegen der Hitze ist der Halbmarathon in Hamburg am Sonntag abgesagt. Es werden dort 35 Grad erwartet. Die Organisatoren erklärten, es gehe um die Sicherheit aller Beteiligten. Vor 7 Jahren hatten die Veranstalter den Halbmarathon bei 36 Grad starten lassen. Damals wurden fast 60 Sportler in Krankenhäuser eingeliefert. Ein 11-jähriger Schüler aus Gelsenkirchen ist als bester Vorleser Deutschlands ausgezeichnet worden. Henry Wüstenberg gewann das Finale des Vorlesewettbewerbs des deutschen Buchhandels im Europapark Rust. An dem Wettbewerb hatten mehr als 500.000 Kinder aus ganz Deutschland teilgenommen.
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0: In einigen Kommunen im Wiehengebirge gelten ab sofort strenge Trinkwasserregeln. Dort dürfen die Menschen nicht mehr mit Trinkwasser Pools befüllen oder Gärten wässern. Stefan Duksch für WDR aktuell.
3: Statt wie bislang 112 Liter täglich verbrauchen die Menschen in der Sommerhitze gut 200 Liter Wasser pro Person. Und das wird jetzt am Wiehen knapp. Wer dort ab heute mit Trinkwasser seinen Garten gießt, riskiert ein Bußgeld. Jeden Morgen schalten sich die 4 Kommunen des Beschaffungsverbandes am Wiehen zusammen, um den aktuellen Verbrauch zu analysieren. Das erinnert fast an Corona-Zeiten. Wie lange dies so bleibt, hängt von der Hitze und den Verbrauchern ab.
0: Das Wetter in Nordrhein-Westfalen. In der Nacht ist es vor allem in den Städten sehr warm, mit 20 bis 24 Grad. Im Bergland kühlt es etwas mehr ab. Das war WDR aktuell.
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4: Die A4 Görlitz-Dresden ist zwischen Kodersdorf und Niederseifersdorf in beiden Richtungen